mindestens 14 Menschen wurden verletzt, einige von ihnen offenbar schwer bis lebensgefährlich. Zahlreiche Einsatzkräfte sind vor Ort, man fahnde weiterhin nach möglichen mehreren Tatverdächtigen, heißt es. Der Vorfall ereignete sich in der Parkanlage des Tiergartens. Die Veranstalter brachen den CSD nach dem Vorfall sofort ab. Berlins regierender Bürgermeister, mindestens 14 Menschen wurden verletzt, einige von ihnen offenbar schwer bis lebensgefährlich. Zahlreiche Einsatzkräfte sind vor Ort, man

0: anhaltenden Brände eine der größten Evakuierungsaktionen in der Geschichte des Landes ausgelöst. Neben der Feuerwehr beteiligen sich dort auch etwa 1000 Soldaten an den Löscharbeiten. In Spanien ist der Großraum Madrid besonders betroffen. Die Kabinettsumbildung von Bundeskanzler Merz sorgt teilweise für Kritik innerhalb der CDU, vor allem wegen des Umgangs mit noch Verkehrsminister Schnieder. Thomas Brockt hat die Hintergründe.
1: Ex-Kanzleramtschef Altmaier äußerte sich betroffen und wütend. Merz will Schnieder entlassen, bekam vom vorgesehenen Nachfolger aber kurzfristig eine Absage. Für Diskussion sorgt auch die Personalie Linnemann. Der CDU-Generalsekretär hatte zum Start der Regierung noch gesagt, Minister sein sei nicht sein Ding. Nun soll er Gesundheitsminister werden, spricht von einer anderen Lage und traut sich das auch zu.
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Der Christopher Street Day in Berlin ist am späten Abend abgebrochen worden. Laut Polizei wurden in der Nähe der Abschlusskundgebung mehrere Menschen von einem Fahrzeug angefahren. Ein weißer Transporter soll mit hoher Geschwindigkeit in der Parkanlage Tiergarten in eine Menschenmenge gerast sein. Eine Frau kam dabei ums Leben. Von weiteren 16 Verletzten schweben laut den Behörden 3 in Lebensgefahr. Die Polizei fahndet mit über 2000 Einsatzkräften nach dem Täter. Zeugen berichten, er habe auf der Flucht mehrere Menschen durch Messerstiche verletzt. Berlins regierender Bürgermeister Wegner spricht von einem Angriff auf unsere freie und weltoffene Gesellschaft. Der Vorsitzende der CSU-Landesgruppe im Bundestag, Hoffmann, fordert ein Rüstungsabkommen mit der Ukraine, um die Bundeswehr mit Hilfe ukrainischer Drohnentechnologie aufzurüsten. Hoffmann sagte der Bild am Sonntag, Deutschland werde die Hilfe für die Ukraine unter allen Umständen fortsetzen. Gleichzeitig habe Kiew im Bereich Drohnen und Drohnenabwehr herausragende Fähigkeiten entwickelt. Bei der Tour de France geht der Führende der Gesamtwertung, Tadej Pogacar, heute mit 6,5 Minuten Vorsprung in die letzte Etappe nach Paris. Nur noch ein Sturz könnte den Sieg des Slowenen verhindern. 80er, 90er.

0: Im Moment haben wir einen echten Wettermix. Im Süden ziehen noch ein paar Schauer und Gewitter durch. Im Nordwesten macht sich Regen breit. Sonst bleibt es vielerorts locker bewölkt und trocken. Bei Tiefstwerten zwischen 11 und 17 Grad. Heute am Sonntag, da zeigt sich der Norden eher von seiner wilden Seite. Mit Regenschauern und später auch Gewittern im Streifen zwischen Main und Donau bleibt es dagegen freundlich, trocken und entspannt. Sommerlich wird es im Südosten bei 25 bis 31 Grad. Später können einzelne Gewitter dazwischen funken.
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0: Ich bin Hendrik Daum. Der Christopher Street Day in Berlin ist am späten Abend abgebrochen worden. Laut Polizei wurden in der Nähe der Abschlusskundgebung mehrere Menschen von einem Fahrzeug angefahren. Ein weißer Transporter soll mit hoher Geschwindigkeit in der Parkanlage Tiergarten in eine Menschenmenge gerast sein. Eine Frau kam dabei ums Leben. Von weiteren 16 Verletzten schweben laut den Behörden 3 in Lebensgefahr. Die Polizei fahndet mit über 2000 Einsatzkräften nach dem Täter, den sie inzwischen aber identifiziert hat. Dazu Polizeisprecher Florian Naht.
2: Es laufen bereits Maßnahmen gegen diesen Tatverdächtigen, der noch nicht festgenommen worden ist. Allerdings ist dieser Tatverdächtige Polizei bekannt. Er ist uns Polizei bekannt als Angehöriger des islamistischen Milieus hier in Berlin. Und unsere Fahndungsmaßnahmen nach dieser Person laufen mit Hochdruck.
0: Berlins regierender Bürgermeister Wegner sprach von einem Angriff auf unsere freie und weltoffene Gesellschaft. Immer mehr Menschen müssen vor den massiven Waldbränden in Frankreich und Spanien fliehen. Allein in Frankreich wurden mittlerweile rund 200.000 Menschen in Sicherheit gebracht. Die Flammen wüten vor allem in der Region rund um Bordeaux. Und in Spanien sind rund 70.000 Menschen betroffen, wie Julia Macher berichtet.
3: Die spanische Regierung spricht von einer sehr komplexen Lage, die man bisher so noch nicht erlebt habe. Vor allem die kräftigen Windböen bereiten den Rettungskräften Sorgen.

0: Mehr als 3000 Feuerwehrleute sind im Einsatz und bekämpfen die Flammen aus der Luft und vom Boden. Die Europäische Union schickt 4 Löschflugzeuge zur Unterstützung.
1: Bei der Tour de France geht der Führende der Gesamtwertung, Tadej Pogacar, heute mit 6,5 Minuten Vorsprung in die letzte Etappe nach Paris. Nur noch ein Sturz könnte den Sieg des...
0: Mehr als 3000 Feuerwehrleute sind im Einsatz und bekämpfen die Flammen.

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1: Im Moment haben wir einen echten Wettermix. Im Süden ziehen noch ein paar Schauer und Gewitter durch. Im Nordwesten macht sich Regen breit. Sonst bleibt es vielerorts locker bewölkt und trocken. Bei Tiefstwerten zwischen 11 und 17 Grad. Heute am Sonntag, da zeigt sich der Norden eher von seiner wilden Seite. Mit Regenschauern und später auch Gewittern im Streifen zwischen Main und Donau bleibt es dagegen freundlich trocken und entspannt. Sommerlich wird es im Südosten bei 25 bis 31 Grad. Später können einzelne Gewitter dazwischen funken.
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1: Ich bin Hendrik Daum. Einen schönen guten Morgen. Dramatische Szenen am späten Abend am Rande des Christopher Street Day in Berlin. Ein Angreifer hat einen Transporter in der Parkanlage des Tiergarten absichtlich in eine Menschengruppe gesteuert und mehrere Personen erfasst. Laut Polizei wurde dabei eine Frau getötet. Mindestens 16 Menschen wurden verletzt, 3 von ihnen lebensgefährlich. Der Täter ist noch auf der Flucht. In der Nacht meldete die Polizei aber, der mutmaßliche Verdächtige sei identifiziert. Dazu Polizeisprecher Florian Naht.
2: Es laufen bereits Maßnahmen gegen diesen Tatverdächtigen, der noch nicht festgenommen worden ist. Allerdings ist dieser Tatverdächtige Polizei bekannt. Er ist uns Polizei bekannt als Angehöriger des islamistischen Milieus hier in Berlin. Und unsere Fahndungsmaßnahmen nach dieser Person laufen mit Hochdruck.
1: Gestern hatten in Berlin hunderttausende Menschen den Christopher Street Day gefeiert, um ein Zeichen für Toleranz und Vielfalt zu setzen. In Frankreich und Spanien ist es der Feuerwehr bisher nicht gelungen, die riesigen Waldbrände unter Kontrolle zu bringen. Im Südwesten Frankreichs breiten sich die Flammen weiter landeinwärts aus. Über 200.000 Menschen wurden in Sicherheit gebracht. Die Behörden sprechen von einem noch nie dagewesenen Ausmaß der Brände. In Spanien hat die Regierung für 2 Regionen den Notstand ausgerufen. Bei der Tour de France geht der Führende der Gesamtwertung, Tadej Pogacar, heute mit 6,5 Minuten Vorsprung in die letzte Etappe nach Paris. Nur noch ein Sturz könnte den Sieg des Slowenen verhindern.
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0: Das Deutschlandwetter. Schönen guten Morgen an die Küsten. Da haben wir momentan schon Regen in einem Band von Rügen runter bis nach Hamburg, auch im nördlichen Niedersachsen, in Ostfriesland zum Beispiel und auch am Alpenrand im Allgäu zum Beispiel. Die Temperaturen: Dresden 16 Grad, Hannover und Ulm 18, Köln 19 Grad gerade gemessen. Heute bekommen wir unbeständiges Wetter. Einen Sonne-Wolken-Mix, dazu einige Schauer und Gewitter. Die Temperaturen gehen teilweise aber auch wieder hoch bis auf 30 Grad.
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0: Ich bin Yves Simon. Es ist 6 Uhr. Schönen guten Morgen. Beim Christopher Street Day in Berlin hat ein Mann sein Auto ganz gezielt in eine Menschengruppe gesteuert. In der Parkanlage am Tiergarten ist das Ganze passiert. Eine Frau wurde getötet. Es gibt auch mindestens 16 Verletzte. 3 von ihnen schweben noch in Lebensgefahr. Der Täter ist noch auf der Flucht. Es soll sich um einen Verdächtigen aus der islamistischen Szene handeln. Er ist zwar nach Polizeiangaben schon identifiziert, er konnte aber noch nicht festgenommen werden. In Frankreich und Spanien, da kämpfen die Feuerwehren weiter vergeblich gegen die massiven Waldbrände. Im Südwesten Frankreichs, da breiten sie auch immer noch Flammen aus. Etwa 200.000 Menschen sind schon in Sicherheit gebracht worden. Die Behörden sprechen von einem noch nie dagewesenen Ausmaß. In Spanien ruft die Regierung für 2 Regionen den Notstand aus. In der Region Valencia ist ein Mann bei einem Brand ums Leben gekommen. Bei der Tour de France steht der Slowene Tadej Pogačar kurz vor dem Gesamtsieg. Heute findet die letzte Etappe statt und Pogačar geht mit 6,5 Minuten Vorsprung rein. Wenn er dann in Paris ankommt, dürfte er also der Sieger sein. Nur ein Sturz könnte ihn noch stoppen.
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0: schönen Sonntag.
1: Das Deutschlandwetter, schönen guten Morgen. An vielen Stellen regnet es momentan, allerdings vor allem im Norden und ganz im Süden. Dazwischen haben wir einen Sonne-Wolken-Mix. Die Temperaturen gehen heute rauf auf 18 Grad in Lübeck, Münster 22, Berlin 27 und Augsburg bis 28 Grad. In einigen Regionen geht es auch auf 30. Sonne vor allem zwischen Donau und Main heute.
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1: Ich bin Yves Simon. Es ist 7 Uhr. Guten Morgen. Panik und Entsetzen am späten Abend in Berlin. Am Rande des Christopher Street Day hat ein Angreifer im Tiergarten ein Fahrzeug in eine Menschengruppe gesteuert. Mehrere Personen wurden erfasst und laut Polizei ist eine Frau getötet worden. Mindestens 16 Menschen wurden außerdem verletzt, 3 von ihnen lebensgefährlich. Der Täter ist noch auf der Flucht, konnte von der Polizei aber schon identifiziert werden. Nach der Kabinettsumbildung hat eine Debatte über Reformen im Gesundheitswesen begonnen. Der designierte Gesundheitsminister Linnemann hat in der Bild angekündigt, die Zahl der gesetzlichen Krankenkassen zu reduzieren, um die Beiträge zu stabilisieren. Momentan gibt es davon mehr als 90. Mehrere Sozialverbände verlangen dagegen, die geplanten Reformen zugunsten der Versicherten nachzubessern. In Bayreuth sind am Abend die Richard-Wagner-Festspiele eröffnet worden. Wegen des 150. Jubiläums gab es zum Auftakt aber keine Opernpremiere, sondern einen Festakt, unter anderem mit Beethovens 9. Symphonie. Sie erklang auch zur Grundsteinlegung des Bayreuther Festspielhauses 1872, damals dirigiert von Richard Wagner höchstpersönlich. Zu den Gästen gehörten unter anderem Bundeskanzler Merz und Altkanzlerin Merkel.
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1: Das Deutschlandwetter. An vielen Stellen starten wir doch eher ungemütlich in den Tag. Das gilt vor allem entlang der Küsten und auch am Alpenrand. Da regnet es jetzt schon. Die Temperaturen gehen heute aber trotzdem wieder rauf auf 20 Grad in Bremen, Duisburg 23, München 25 und Leipzig 30 Grad. Vor allem in der Mitte Deutschlands. Da bekommen wir heute wieder viel Sonnenschein. Und die neue Woche, die startet dann mit mehr Wolken als Sonne. In der Mitte und Alpennähe gibt's dann Schauer.
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1: Ich bin Yves Simon. Es ist 8 Uhr. Schönen guten Morgen. Eine Tote und 3 lebensgefährlich Verletzte. Die Polizei in Berlin fahndet nach einem Mann, der mit einem Transporter in eine Menschenmenge nicht weit weg vom Christopher Street Day gefahren ist. Der Gesuchte ist 21 Jahre alt und wird der islamistischen Szene zugeordnet. Er ist aktuell noch auf der Flucht, aber der Polizei bekannt. Nicht bekannt ist wiederum momentan, um wen es sich bei der getöteten Frau handelt. Zum ersten Mal findet eine Welt-AIDS-Konferenz in Südamerika statt. Sie wird heute in Brasilien eröffnet. Das Land gilt als Vorreiter in der HIV-Bekämpfung, weil es Patientinnen und Patienten früh kostenlos mit Medikamenten versorgt. Bis Freitag beraten Expertinnen und Experten über neue Therapien, die nicht mehr täglich eingenommen werden müssen, sowie die künftige Finanzierung internationaler Hilfsprogramme. Formel-1-Weltmeister Lando Norris startet heute beim Großen Preis von Ungarn von der Pole Position. Der McLaren-Pilot war schnellster in der Qualifikation. Start des Rennens ist um 15 Uhr. Hinter Norris stehen Charles Leclerc im Ferrari, gefolgt von Oscar Piastri im zweiten McLaren. Der WM-führende Kimi Antonelli im Mercedes startet von Platz 7.
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0: 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Gleich 9 Uhr.
1: Das Deutschlandwetter. An vielen Stellen heute doch eher durchwachsen. Regen gibt es momentan in einem Band von Rügen bis über Hamburg nach Bremen, außerdem entlang der Alpen, im Allgäu vor allem und südlich von München. Zwischendrin ist es mal sonnig, mal wolkig, teilweise auch ein bisschen windig. Die Temperaturen Hamburg 19 Grad, Essen 22, Chemnitz 29 Grad, Regensburg, da werden es noch bis zu 30. Morgen dann mehr Wolken als Sonne, Schauer vor allem in der Mitte Deutschlands und an den Alpen.
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1: Ich bin Yves Simon. Es ist 9 Uhr. Guten Morgen. Am Rande des Christopher Street Days in Berlin ist ein Transporter in eine Menschenmenge gefahren. Eine Frau ist gestorben, 16 Menschen wurden verletzt, 3 von ihnen kämpfen noch um ihr Leben. Die Polizei hat den mutmaßlichen Täter identifiziert. Er ist 21 Jahre alt und wird der islamistischen Szene zugerechnet. Nach ihm soll jetzt mit seinem Foto öffentlich gefahndet werden. Er hat Medienberichten zufolge in Berlin Familie und wurde erst im Mai aus dem Jugendarrest entlassen. Psychische Leiden wie Depressionen oder auch Ängste sind im ersten Halbjahr deutlich nach oben gegangen. Das zeigt eine Auswertung der Krankenkasse DAK. Die Fehltage sind um 12% gestiegen. Das gab es über Winter und Frühjahr eigentlich noch nie. Bisher waren immer Atemwegserkrankungen an der Spitze. Krankschreibungen dafür sind aber wiederum um 1/4 zurückgegangen. Auf der A9 im Süden Thüringens sind bei einem Auffahrunfall 34 Menschen verletzt worden, darunter auch mehrere Kinder. Ein Wohnmobilfahrer hat am Abend ein Stauende zwischen Rudolfstein und Bad Lobenstein übersehen und hat dann mehrere Fahrzeuge gerammt, darunter 2 Kleinbusse mit 11 Kindern und 8 Betreuern. Die Autobahn Richtung Berlin war 5,5 Stunden gesperrt. Der Schaden liegt bei 350.000 Euro.
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3: Das Deutschlandwetter heute ist es an vielen Stellen wolkig und sehr unbeständig. Es kann auch immer wieder mal Schauer oder Gewitter geben. Es gibt auch Böen. Vor allem im Norden kann es öfter regnen, auch entlang der Alpen. Zwischen Main und Donau ist es deutlich freundlicher. Die Temperaturen heute: Kiel 18 Grad nur, Düsseldorf 22, München 25 und Erfurt 30 Grad in der Spitze. Morgen ist es dann alles in allem wolkig. Es kommen immer wieder auch mal sonnige Abschnitte dazwischen.
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3: Ich bin Yves Simon. Es ist 10 Uhr. Guten Tag. Nach dem tödlichen Angriff am Rande des Christopher Street Day in Berlin fahndet die Polizei jetzt mit einem Foto öffentlich nach dem mutmaßlichen Täter. Es besteht der Verdacht eines Anschlags. Ein Auto war gestern Abend im Tiergarten in eine Menschenmenge gefahren. Eine Frau wurde getötet, 16 Menschen verletzt, 3 davon lebensbedrohlich. Der Verdächtige ist laut Generalstaatsanwaltschaft ein 21-Jähriger, der den Sicherheitsbehörden als Islamist bekannt ist. Heute beginnt im brasilianischen Rio de Janeiro die internationale AIDS-Konferenz. Zu dem 6-tägigen Forum werden bis zu 10.000 Teilnehmer aus Wissenschaft, Medizin und Politik erwartet. Sie sprechen unter anderem über neue Medikamente, Prävention und die Impfstoffforschung. Aktivisten wollen die AIDS-Konferenz nutzen, um auf Versorgungsengpässe bei Medikamenten und auf Diskriminierung aufmerksam zu machen. In Paris endet heute Abend die Tour de France. Wegen der schweren Waldbrände in Frankreich wird die Schlussetappe um ganze 40 Kilometer verkürzt. Gestartet wird direkt auf dem Champs-Élysées und das auch noch mit zusätzlichen Runden über den Boulevard und Montmartre. Der gesamtführende Pogacar geht im gelben Trikot ins Finale.
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2: Das Deutschlandwetter: an vielen Stellen im Land ist es heute eigentlich relativ freundlich. Es sind nur wenige Wolken am Himmel unterwegs und die Sonne scheint ordentlich durch. Deswegen hier auch bis zu 31 Grad. Ansonsten aber auch ganz im Norden und ganz im Süden deutlich trüber. Viele Wolken, windig und auch Schauer. Die Temperaturen: Aachen und Berchtesgaden 21 Grad, Hannover 24, Berlin bis zu 27 Grad.
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2: Ich bin Yves Simon. Es ist 11 Uhr. Guten Tag. Bundeskanzler Merz hat den Angriff auf den Christopher Street Day in Berlin scharf verurteilt. Was für eine abscheuliche Tat, hat er auf X geschrieben und von einem Angriff auf unsere Gesellschaft gesprochen. Ein Auto war gestern Nacht in die feiernde Menschenmenge gefahren. Ein Mensch ist dabei gestorben, mehrere wurden noch verletzt. Merz ist noch in der Nacht informiert worden. Gesucht wird ein 21-Jähriger, der in Berlin der islamistischen Szene zugeordnet wird. In den USA ist die Zahl der Maserninfektionen so hoch wie seit Jahrzehnten nicht. Laut Gesundheitsbehörde sind in diesem Jahr schon über 2300 Fälle dokumentiert worden. Das sind mehr als im gesamten Vorjahr. Die meisten Infektionen betreffen Kinder und Jugendliche. Etwa 90% der Betroffenen sind nicht geimpft. Die Richard-Wagner-Festspiele erinnern heute zum 150. Jubiläum an jüdische Musikerinnen und Musiker, die von den Nationalsozialisten verfolgt wurden. Nach einer Gedenkveranstaltung soll der jüdische Publizist Michel Friedmann im Festspielhaus eine Rede halten. Für Schlagzeilen hatte im Vorfeld schon gesorgt, dass die Veranstaltungen wegen Sicherheitsbedenken erst abgesagt und nach heftiger Kritik dann doch wieder ins Programm genommen worden waren.
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2: Das Deutschlandwetter: an vielen Stellen im Land ist es heute eigentlich relativ freundlich. Es sind nur wenige Wolken am Himmel unterwegs und die Sonne scheint ordentlich durch. Deswegen hier auch bis zu 31 Grad. Ansonsten aber auch ganz im Norden und ganz im Süden deutlich trüber. Viele Wolken, windig und auch Schauer. Die Temperaturen: Aachen und Berchtesgaden 21 Grad, Hannover 24, Berlin bis zu 27 Grad.
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2: Ich bin Yves Simon, es ist 11 Uhr, guten Tag. Bundeskanzler Merz hat den Angriff auf den Christopher Street Day in Berlin scharf verurteilt. Was für eine abscheuliche Tat, hat er auf X geschrieben und von einem Angriff auf unsere Gesellschaft gesprochen. Ein Auto war gestern Nacht in die feiernde Menschenmenge gefahren. Ein Mensch ist dabei gestorben, mehrere wurden noch verletzt. Merz ist noch in der Nacht informiert worden. Gesucht wird ein 21-Jähriger, der in Berlin der islamistischen Szene zugeordnet wird. In den USA ist die Zahl der Maserninfektionen so hoch wie seit Jahrzehnten nicht. Laut Gesundheitsbehörde sind in diesem Jahr schon über 2300 Fälle dokumentiert worden. Das sind mehr als im gesamten Vorjahr. Die meisten Infektionen betreffen Kinder und Jugendliche. Etwa 90% der Betroffenen sind nicht geimpft. Die Richard-Wagner-Festspiele erinnern heute zum 150. Jubiläum an jüdische Musikerinnen und Musiker, die von den Nationalsozialisten verfolgt wurden. Nach einer Gedenkveranstaltung soll der jüdische Publizist Michel Friedmann im Festspielhaus eine Rede halten. Für Schlagzeilen hatte im Vorfeld schon gesorgt, dass die Veranstaltungen wegen Sicherheitsbedenken erst abgesagt und nach heftiger Kritik dann doch wieder ins Programm genommen worden waren.
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1: Das Deutschlandwetter. Regen haben wir heute vor allem im Nordosten und südlich der Donau, vor allem entlang der Alpen. Ansonsten ist es eigentlich recht freundlich. Da sind nur wenige Wolken unterwegs und es ist auch sonnig die meiste Zeit über zumindest. Die Höchstwerte: Schwerin 19 Grad, Saarbrücken 27, Görlitz 28 Grad, Friedrichshafen 29. Morgen dann wechselhaft. Im Osten anfangs Schauer und Gewitter. Nachmittags ist es dann regional wieder sonniger.
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1: Ich bin Yves Simon. Es ist 13 Uhr. Guten Tag. In Berlin sucht die Polizei einen 21-Jährigen, der mit einem Kastenwagen in eine Menschenmenge gefahren sein soll. Das Ganze hat sich gestern Abend am Rande des CSD ereignet. Eine Frau ist gestorben, drei Menschen kämpfen noch um ihr Leben. Die Polizei fahndet mit einem Foto nach dem Verdächtigen, dem 21-jährigen Abdul B. Der Fahrer ist geflüchtet. Abdul B. wird der islamistischen Szene zugerechnet. Ein Taifun ist am frühen Morgen im Süden Chinas an Land getroffen mit Windgeschwindigkeiten bis zu 160 Stundenkilometer. In Hongkong sind nach Regierungsangaben 9 Menschen verletzt worden. Der Flugverkehr ist wegen des Starkregens und der schweren Sturmböen weitgehend lahmgelegt. Außerdem mussten 700.000 Menschen in Sicherheit gebracht werden. Zur Formel 1. In Ungarn startet heute der große Preis und von der Pole Position darf Lando Norris loslegen, der Formel 1 Weltmeister im McLaren. Er war schnellster in der Quali. Das Rennen geht um 15 Uhr los und hinter Norris stehen dann Charles Leclerc im Ferrari. Dahinter kommt dann der nächste McLaren, Oscar Piastri, der gesamtführende Kimi Antonelli im Mercedes. Der startet heute nur von Platz 7.
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1: Moin, ich bin Jan Zerbst und das sind 101 Dinge, die ein echtes Nordlicht gemacht haben muss und was der Rest von Deutschland unbedingt über unseren Norden wissen sollte.
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0: jetzt norddeutscher Smalltalk. Im gesamten amerikanischen Kulturkreis gehören zu einem normalen Gespräch, egal ob an der Supermarktkasse oder bei der Bank, folgende Begrüßungsfloskeln. Hi, how are you doing? Und dann muss die andere Person sagen, good, how are you? Und dann muss die andere Person sagen, amazing, awesome, thank you. Man gaukelt sich vor, dass alles supi ist, immer, verpflichtend, egal wie es einem wirklich geht. Nur so als Gegensatz dazu, ich habe tatsächlich mal in Wiek auf der Nordseeinsel Föhr ein Gespräch zweier älterer Männer belauscht. Das war quasi das nordfriesische Pendant und das ging original so. Moin. Moin. Wie geht's? Schlecht. Und selbst? Auch nicht so, du, ne? Muss ja. Ja, gut, dann tschüss. Tschüss.
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6: Das Deutschlandwetter. Quer durchs Land ist es gemischt. Im Norden, in der Mitte und ganz im Süden Schauer oder Gewitter. Zwischen Donau und Main bleibt es am freundlichsten. Höchstwerte heute Leipzig 30 Grad, Augsburg 27, Bonn 26 und Kiel 18 Grad. Morgen wechselhaft, erst im Osten, später überall Schauer oder Gewitter. Nachmittags regional sonniger.
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6: Ich bin Jutta Ribrock, es ist 14 Uhr, guten Tag. Nach der Attacke auf den Christopher Street Day in Berlin hat die Polizei laut Medienberichten offenbar noch in der Nacht den Beifahrer des mutmaßlichen Täters festgenommen. Das ist noch nicht offiziell bestätigt. Die Polizei fahndet mit Hochdruck nach einem 21-jährigen Islamisten, der am Abend mit einem Auto in eine Menschengruppe gefahren sein soll. Eine Frau starb, 16 Menschen wurden verletzt, 3 von ihnen lebensgefährlich. Nach der Kabinettsumbildung hat eine Debatte über Reformen im Gesundheitswesen begonnen. Der designierte Gesundheitsminister Linnemann kündigte in der Bild-Zeitung an, die Zahl der gesetzlichen Krankenkassen zu reduzieren, um die Beiträge zu stabilisieren. Aktuell gibt es mehr als 90 Kassen. Die historischen D-Day-Landungsstrände in der Normandie in Frankreich sind in die UNESCO-Welterbeliste aufgenommen worden. Dort waren am 6. Juni 1944 alliierte Soldaten gelandet. Der D-Day gilt als Beginn der Befreiung Europas vom Naziregime.
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1: Das Deutschlandwetter. Quer durchs Land ist es gemischt. Im Norden, in der Mitte und ganz im Süden Schauer oder Gewitter. Zwischen Donau und Main bleibt es am freundlichsten. Höchstwerte heute Leipzig 30 Grad, Augsburg 27, Bonn 26 und Kiel 18 Grad. Morgen wechselhaft, erst im Osten, später überall Schauer oder Gewitter, nachmittags regional sonniger.
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1: Ich bin Jutta Ribrock, es ist 15 Uhr, guten Tag. Nach dem Anschlag am Rande des Christopher Street Days in Berlin hat Innenminister Dobrindt sich zum Ermittlungsstand geäußert. Alles deute auf einen islamistischen Terroranschlag hin, so Dobrindt. Es gebe ein Todesopfer und 29 Verletzte und Schwerverletzte. Der 21-jährige flüchtige Tatverdächtige soll erst mit einem Auto in eine Menschengruppe gefahren sein und dann noch Passanten vermutlich mit einer Machete angegriffen haben. Er ist deutscher Staatsbürger mit libanesischem Hintergrund. Frankreich und Spanien kämpfen weiter gegen die massiven Waldbrände. In Frankreich mussten inzwischen etwa 260.000 Menschen vor den Flammen in Sicherheit gebracht werden. Im Nachbarland Spanien 60.000. In der Formel 1 kehrt Malaysia kurzfristig wieder in den Rennkalender zurück. Der Sepang Circuit bei Kuala Lumpur wird damit am 1. Oktoberwochenende zum Ersatzaustragungsort, nachdem die Rennen in Bahrain und Saudi-Arabien wegen des Iran-Kriegs gestrichen worden waren.
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1: Das Deutschlandwetter. Quer durchs Land ist es gemischt. Im Norden, in der Mitte und ganz im Süden Schauer oder Gewitter. Zwischen Donau und Main bleibt es am freundlichsten. Höchstwerte heute Leipzig 30 Grad, Augsburg 27, Bonn 26 und Kiel 18 Grad. Morgen wechselhaft, erst im Osten, später überall Schauer oder Gewitter. Nachmittags regional sonniger.
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1: Ich bin Jutta Ribrock. Es ist 16 Uhr. Guten Tag. Nach dem Angriff am Rande des Christopher Street Days in Berlin spricht Bundesinnenminister Dobrindt von einem islamistischen Terroranschlag. Darauf deute alles hin. Die Polizei sucht mit Hochdruck nach dem 21 Jahre alten Tatverdächtigen. Der Deutsche mit libanesischem Hintergrund soll erst mit einem Auto in eine Menschengruppe gefahren sein und danach Passanten mutmaßlich mit einer Machete angegriffen haben. Eine Frau starb. Mindestens 29 Menschen wurden laut Dobrindt verletzt. Inzwischen schwebt niemand mehr in Lebensgefahr. So die Polizei. CSU-Chef Söder lehnt weiterhin jede Zusammenarbeit mit der AfD ab. Er reagierte im ZDF-Sommerinterview auf Aussagen von Sachsens Ministerpräsident Kretschmer, der eine Bereitschaft zu Gesprächen mit allen Parteien gefordert hatte. Söder sagte dazu, die Union dürfe der AfD nicht den Weg zur Macht ebnen. In Paris endet heute die 113. Tour de France. Da der Gesamtführende auf der Schlussetappe traditionell nicht mehr angegriffen wird, dürfte der slowenische Radstar Tadej Pogacar ganz oben auf dem Siegertreppchen stehen. Das wäre sein 5. Sieg bei der Tour.
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1: Moin, ich bin Jan Zerbst und das sind 101 Dinge, die ein echtes Nordlicht gemacht haben muss und was der Rest von Deutschland unbedingt über unseren Norden wissen sollte.
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0: jetzt norddeutscher Smalltalk. Im gesamten amerikanischen Kulturkreis gehören zu einem normalen Gespräch, egal ob an der Supermarktkasse oder bei der Bank, folgende Begrüßungsfloskeln. Hi, how are you doing? Und dann muss die andere Person sagen, good, how are you? Und dann muss die andere Person sagen, amazing, awesome, thank you. Man gaukelt sich vor, dass alles supi ist, immer, verpflichtend, egal wie es einem wirklich geht. Nur so als Gegensatz dazu, ich habe tatsächlich mal in Wiek auf der Nordseeinsel Föhr ein Gespräch zweier älterer Männer belauscht. Das war quasi das nordfriesische Pendant und das ging original so. Moin. Moin. Wie geht's? Schlecht. Und selbst? Auch nicht so, du, ne? Muss ja. Ja, gut, dann tschüss. Tschüss.
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1: Das Deutschlandwetter. Quer durchs Land ist es gemischt. Im Norden, in der Mitte und ganz im Süden Schauer oder Gewitter. Zwischen Donau und Main bleibt es am freundlichsten. Höchstwerte heute Leipzig 30 Grad, Augsburg 27, Bonn 26 und Kiel 18 Grad. Morgen wechselhaft, erst im Osten, später überall Schauer oder Gewitter, nachmittags regional sonniger.
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1: Ich bin Jutta Ribrock, es ist 17 Uhr, guten Tag. Nach dem Angriff am Rande des Christopher Street Days in Berlin sind alle Verletzten inzwischen außer Lebensgefahr. Das hat die Polizei mitgeteilt. 29 Menschen waren verletzt worden, als der Attentäter mit einem Kleintransporter in eine Gruppe fuhr und anschließend noch auf Passanten einstach. Eine Frau starb. Innenminister Dobrindt spricht von einem islamistischen Terroranschlag. Der 21 Jahre alte Tatverdächtige ist laut Dobrindt deutscher Staatsbürger mit libanesischen Wurzeln. Er ist noch auf der Flucht. Nach der Kabinettsumbildung hat eine Debatte über Reformen im Gesundheitswesen begonnen. Der designierte Gesundheitsminister Linnemann kündigte in der Bild-Zeitung an, die Zahl der gesetzlichen Krankenkassen zu reduzieren, um die Beiträge zu stabilisieren. Papst Leo hat die Jugend weltweit zu einem zurückhaltenden Umgang mit sozialen Netzwerken und künstlicher Intelligenz ermahnt. In einer Videobotschaft rief Leo dazu auf, Instagram, TikTok und Co. moderat zu nutzen, weil sie uns in eine irreale Welt katapultieren könnten, in der der bloße Schein an die Stelle wahrer Werte trete.
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1: 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Das Deutschlandwetter. Zwischen Nordsee und Bodensee bleibt der Abend zweigeteilt. In der Nordhälfte und ganz im Südosten eher bewölkt und Schauer. Zwischen Main- und Donauraum ruhiger. Morgen gibt's im Wolkenmix wieder Schauer und Gewitter. Höchstwerte morgen Hamburg 20 Grad, Berlin 22, Köln 24 und München 25 Grad.
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1: Ich bin Jutta Ribrock. Es ist 18 Uhr. Guten Abend. Nach dem Angriff am Rande des Christopher Street Days in Berlin mit einer Toten und 29 Verletzten sucht die Polizei mit Hochdruck nach dem Täter. Tatverdächtig ist ein 21 Jahre alter Islamist, laut Innenminister Dobrindt ein Deutscher mit libanesischen Wurzeln. Bundeskanzler Merz rief dazu auf, sich nicht einschüchtern zu lassen.
3: Diese Taten haben nur einen Zweck. Sie wollen unsere Gesellschaft spalten. Sie wollen uns das Wichtigste nehmen, was wir haben, nämlich unsere Offenheit und unsere Freiheit.
1: Der Täter ist noch auf der Flucht. Frankreich und Spanien kämpfen weiter gegen die massiven Waldbrände. In Frankreich mussten inzwischen etwa 260.000 Menschen vor den Flammen in Sicherheit gebracht werden. Im Nachbarland Spanien 60.000. In Paris endet heute die 113. Tour de France. Da der Gesamtführende auf der Schlussetappe traditionell nicht mehr angegriffen wird, dürfte der slowenische Radstar Tadej Pogacar ganz oben auf dem Siegertreppchen stehen. Das wäre sein fünfter Sieg bei der Tour.
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5: Das Deutschlandwetter. Zwischen Nordsee und Bodensee bleibt der Abend zweigeteilt. In der Nordhälfte und ganz im Südosten eher bewölkt und Schauer. Zwischen Main- und Donauraum ruhiger. Morgen gibt's im Wolkenmix wieder Schauer und Gewitter. Höchstwerte morgen Hamburg 20 Grad, Berlin 22, Köln 24 und München 25 Grad.
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5: Ich bin Jutta Ribrock. Es ist 19 Uhr. Guten Abend. Nach dem Angriff am Rande des Christopher Street Days in Berlin mit einer Toten und 29 Verletzten übernimmt die Bundesanwaltschaft die Ermittlungen. Bundesinnenminister Dobrindt hatte zuvor von einem islamistischen Terroranschlag gesprochen. Die Polizei sucht mit Hochdruck nach dem 21 Jahre alten Tatverdächtigen. Laut Dobrindt ein Deutscher mit libanesischen Wurzeln. Bundesverkehrsminister Schnieder will jetzt selbst sein Amt abgeben. In den letzten Tagen hatte es Berichte gegeben, dass Kanzler Merz ihn entlassen will, aber noch keinen Nachfolger gefunden hat. Schnieder erklärte jetzt, er wolle den unwürdigen Zustand beenden und selbst um Entlassung bitten. In der Formel 1 hat Lando Norris in Ungarn seinen ersten Saisonsieg geholt. Der Vorjahressieger von McLaren gewann vor dem viermaligen Champion Max Verstappen im Red Bull. DM-Spitzenreiter Antonelli landete im Mercedes auf Platz 3 und baute seine Führung damit noch aus.
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4: Das Deutschlandwetter. Zwischen Nordsee und Bodensee bleibt der Abend zweigeteilt. In der Nordhälfte und ganz im Südosten eher bewölkt und Schauer. Zwischen Main- und Donauraum ruhiger. Morgen gibt's im Wolkenmix wieder Schauer und Gewitter. Höchstwerte morgen Hamburg 20 Grad, Berlin 22, Köln 24 und München 25 Grad.
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4: Ich bin Jutta Ribrock. Es ist 20 Uhr. Guten Abend. Nach dem Anschlag beim Christopher Street Day in Berlin mit einer Toten und 29 Verletzten hat die Polizei den Tatverdächtigen erschossen. Das bestätigte der Berliner Senat. Bei dem Polizeieinsatz habe er Beamten mit einer Stichwaffe angegriffen, so die Berliner Polizei. Der 21-Jährige soll gestern mit einem Kleintransporter in eine Menschengruppe gefahren sein und dann noch Passanten mit einer Machete angegriffen haben. Innenminister Dobrindt geht von einem islamistischen Terroranschlag aus. Der CDU-Politiker Steffen Bilger soll neuer Bundesverkehrsminister werden. Bundeskanzler Merz werde den parlamentarischen Geschäftsführer der Bundestagsfraktion als Nachfolger von Patrick Schnieder vorschlagen. Das sagte Regierungssprecher Cornelius. Schnieder hatte kurz zuvor angekündigt, er wolle um seine Entlassung bitten. Der Iran hat seine Angriffe auf Ziele im Nahen Osten vorerst eingestellt. Grund ist, dass auch die USA seit zwei Nächten nicht mehr angreifen. US-Präsident Trump sprach außerdem von Gesprächen mit Teheran.
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1: In der kommenden Nacht ziehen viele Wolken durch. Vor allem im Norden gibt's immer wieder Regen und örtlich auch Gewitter. Im Süden bleibt's entspannter. Dort sind nur vereinzelt Schauer oder Gewitter unterwegs. Morgen am Montag gibt's zum Start in die neue Woche vor allem im Osten noch ein paar Regenschauer und Gewitter, die aber schnell weiterziehen. Danach zeigt sich zwischendurch die Sonne. Am Nachmittag und Abend ploppen immer wieder einzelne Schauer auf. Das alles bei frischen 19 bis 24 Grad im Nordosten und sommerlichen 24 bis 29 Grad im Südwesten.
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1: Ich bin Gregor Jussi Moser. Der Tatverdächtige des mutmaßlich islamistischen Anschlags nahe dem CSD in Berlin ist bei einem Polizeieinsatz getötet worden. Das teilte ein Polizeisprecher mit. Aus Berlin berichtet Lea Matschulat.
3: Offenbar war der Verdächtige in eine Kleingartenkolonie geflohen, etwa 40 Autominuten vom Tatort entfernt. Dort konnte die Polizei ihn aufspüren und Abdul B. soll dann versucht haben, die Einsatzkräfte anzugreifen mit einer Stichwaffe. Daraufhin schossen die Polizisten, Abdul B. wurde tödlich verletzt.
1: Der Umbau der Bundesregierung geht weiter. Wie ein Regierungssprecher mitgeteilt hat, soll der CDU-Politiker Steffen Bilger neuer Bundesverkehrsminister werden. Bislang ist er parlamentarischer Geschäftsführer der Unionsfraktion. Kurz vor dieser Neuigkeit hatte noch Verkehrsminister Schnieder mitgeteilt, er werde bei Kanzler Merz um seine Entlassung bitten. Merz hatte Schnieder schon am Donnerstag darüber informiert, dass er ihn austauschen will. Zur Formel 1. Beim letzten Rennen vor der Sommerpause hat Weltmeister Lando Norris im McLaren den großen Preis von Ungarn gewonnen. Zweiter wurde Red Bull-Pilot Max Verstappen, dritter der aktuelle WM-Spitzenreiter Kimi Antonelli im Mercedes. Und der slowenische Radstar Tadej Pogacar hat zum fünften Mal die Tour de France gewonnen.
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3: In der Nacht, da ziehen viele Wolken durch. Vor allem im Norden gibt es immer wieder Regen und örtlich auch Gewitter. Im Süden bleibt es entspannter. Dort sind nur vereinzelte Schauer oder Gewitter unterwegs. Morgen zum Wochenstart, vor allem im Osten, noch ein paar Regenschauer und Gewitter, die aber schnell weiterziehen. Danach zeigt sich zwischendurch auch mal die Sonne. Am Nachmittag und Abend, da ploppen wieder einzelne Schauer auf. Das alles bei frischen 19 bis 24 Grad im Nordosten und sommerlichen 24 bis 29 Grad im Südwesten.
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3: Ich bin Hendrik Daum. Der mutmaßliche Attentäter vom Berliner Christopher Street Day ist tot. Wie die Polizei mitteilte, haben Beamte den 21-Jährigen in einer Kleingartenanlage im Berliner Stadtteil Spandau erschossen. Zuvor habe er Polizisten mit einer Stichwaffe angegriffen. Abdul B. wurde schon länger als islamistischer Gefährder eingestuft. Bei dem Anschlag gestern wurden eine Frau getötet und 29 weitere Menschen teils schwer verletzt. Der CDU-Politiker Steffen Bilger soll neuer Bundesverkehrsminister werden. Bundeskanzler Merz will den bisherigen parlamentarischen Geschäftsführer der Unionsfraktion als Nachfolger von Patrick Schnieder vorschlagen. Schnieder hatte zuvor angekündigt, selbst um seine Entlassung zu bitten. Thomas Bleskin berichtet.
4: Schnieder erklärte, er wolle mit seinem Schritt die Konsequenzen aus den vergangenen Tagen ziehen und einen aus seiner Sicht unwürdigen Zustand beenden. Merz bedauerte nach Angaben seines Sprechers, dass der Wechsel wegen unvorhergesehener Umstände nicht wie geplant kommuniziert worden sei. Bilger gilt in der Union als ausgewiesener Verkehrsexperte. Er saß jahrelang im Verkehrsausschuss und war bereits Staatssekretär im Ministerium.
3: Beim letzten Formel-1-Rennen vor der Sommerpause hat Weltmeister Lando Norris im McLaren den großen Preis von Ungarn gewonnen. Zweiter wurde Red Bull-Pilot Max Verstappen. Dritter der aktuelle WM-Spitzenreiter Kimi Antonelli im Mercedes. Und der Slowene Tadej Pogacar hat zum fünften Mal die Tour de France gewonnen.
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0: In der Nacht, da ziehen viele Wolken durch. Vor allem im Norden gibt es immer wieder Regen und örtlich auch Gewitter. Im Süden bleibt es entspannter. Dort sind nur vereinzelte Schauer oder Gewitter unterwegs. Morgen zum Wochenstart, vor allem im Osten, noch ein paar Regenschauer und Gewitter, die aber schnell weiterziehen. Danach zeigt sich zwischendurch auch mal die Sonne. Am Nachmittag und Abend, da ploppen wieder einzelne Schauer auf. Das alles bei frischen 19 bis 24 Grad im Nordosten und sommerlichen 24 bis 29 Grad im Südwesten.
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0: Ich bin Hendrik Daum. Der mutmaßliche Attentäter vom Berliner Christopher Street Day ist tot. Wie die Polizei mitteilte, haben Beamte den

0: 24-Jährigen in einer Kleingartenanlage im Berliner Stadtteil Spandau erschossen. Zuvor habe er Polizisten mit einer Stichwaffe angegriffen. Abdul B. wurde schon länger als islamistischer Gefährder eingestuft. Bei dem Anschlag gestern wurden eine Frau getötet und 29 weitere Menschen teils schwer verletzt. Der CDU-Politiker Steffen Bilger soll neuer Bundesverkehrsminister werden. Bundeskanzler Merz will den bisherigen parlamentarischen Geschäftsführer der Unionsfraktion als Nachfolger von Patrick Schnieder vorschlagen. Schnieder hatte zuvor angekündigt, selbst um seine Entlassung zu bitten. Thomas Bleskin berichtet.
1: Schnieder erklärte, er wolle mit seinem Schritt die Konsequenzen aus den vergangenen Tagen ziehen und einen aus seiner Sicht unwürdigen Zustand beenden. Merz bedauerte nach Angaben seines Sprechers, dass der Wechsel wegen unvorhergesehener Umstände nicht wie geplant kommuniziert worden sei. Bilger gilt in der Union als ausgewiesener Verkehrsexperte. Er saß jahrelang im Verkehrsausschuss und war bereits Staatssekretär im Ministerium.
0: Beim letzten Formel-1-Rennen vor der Sommerpause hat Weltmeister Lando Norris im McLaren den großen Preis von Ungarn gewonnen. Zweiter wurde Red Bull-Pilot Max Verstappen. Dritter der aktuelle WM-Spitzenreiter Kimi Antonelli im Mercedes. Und der Slowene Tadej Pogacar hat zum fünften Mal die Tour de France gewonnen. 80er, 90er.

0: Im Moment ziehen viele Wolken durch, vor allem im Norden gibt es immer wieder Regen und örtlich auch Gewitter. Im Süden bleibt es entspannter. Dort sind nur vereinzelt Schauer oder Gewitter unterwegs. Heute zum Wochenstart. Da gibt es vor allem im Osten noch ein paar Regenschauer und Gewitter, die aber schnell weiterziehen. Danach zeigt sich zwischendurch auch mal die Sonne. Am Nachmittag und Abend ploppen wieder einzelne Schauer auf. Das alles bei frischen 19 bis 24 Grad im Nordosten und sommerlichen 24 bis 29 Grad im Südwesten.
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0: Ich bin Hendrik Daum. Der mutmaßliche Attentäter vom Berliner Christopher Street Day ist tot. Wie die Polizei mitteilte, haben Beamte den 21-Jährigen in einer Kleingartenanlage im Berliner Stadtteil Spandau erschossen. Zuvor habe er die Polizisten mit einer Stichwaffe angegriffen. Abdul B. wurde schon länger als islamistischer Gefährder eingestuft. Bei dem Anschlag wurden eine Frau getötet und 29 weitere Menschen teils schwer verletzt. Bundeskanzler Merz baut sein Kabinett weiter um. Steffen Bilger soll neuer Verkehrsminister werden und damit Patrick Schnieder ablösen. Bilger ist bisher parlamentarischer Geschäftsführer der Unionsfraktion, gilt aber als versiert im Verkehrsbereich. Schnieder war gestern einem Rauswurf durch Merz zuvorgekommen. In einer Mitteilung kündigt er an, selbst um seine Entlassung zu bitten. Beim letzten Formel-1-Rennen vor der Sommerpause hat Weltmeister Lando Norris im McLaren den großen Preis von Ungarn gewonnen. Zweiter wurde Red Bull-Pilot Max Verstappen. Dritter der aktuelle WM-Spitzenreiter Kimi Antonelli im Mercedes. Und der Slowene Tadej Pogacar hat zum fünften Mal die Tour de France gewonnen.
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0: Im Moment ziehen viele Wolken durch, vor allem im Norden gibt es immer wieder Regen und örtlich auch Gewitter. Im Süden bleibt es entspannter. Dort sind nur vereinzelt Schauer oder Gewitter unterwegs. Heute zum Wochenstart. Da gibt es vor allem im Osten noch ein paar Regenschauer und Gewitter, die aber schnell weiterziehen. Danach zeigt sich zwischendurch auch mal die Sonne. Am Nachmittag und Abend ploppen wieder einzelne Schauer auf. Das alles bei frischen 19 bis 24 Grad im Nordosten und sommerlichen 24 bis 29 Grad im Südwesten.
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0: Ich bin Hendrik Daum. Der mutmaßliche Attentäter vom Berliner Christopher Street Day ist tot. Wie die Polizei mitteilte, haben Beamte den 21-Jährigen in einer Kleingartenanlage im Berliner Stadtteil Spandau erschossen. Zuvor habe er die Polizisten mit einer Stichwaffe angegriffen. Abdul B. wurde schon länger als islamistischer Gefährder eingestuft. Bei dem Anschlag wurden eine Frau getötet und 29 weitere Menschen teils schwer verletzt. Der CDU-Politiker Steffen Bilger soll neuer Bundesverkehrsminister werden. Bundeskanzler Merz will den bisherigen parlamentarischen Geschäftsführer der Unionsfraktion als Nachfolger von Patrick Schnieder vorschlagen. Schnieder hatte zuvor angekündigt, selbst um seine Entlassung zu bitten. Thomas Pleskin berichtet.
2: Schnieder erklärte, er wolle mit seinem Schritt die Konsequenzen aus den vergangenen Tagen ziehen und einen aus seiner Sicht unwürdigen Zustand beenden. Merz bedauerte nach Angaben seines Sprechers, dass der Wechsel wegen unvorhergesehener Umstände nicht wie geplant kommuniziert worden sei. Bilger gilt in der Union als ausgewiesener Verkehrsexperte. Er saß jahrelang im Verkehrsausschuss und war bereits Staatssekretär im Ministerium.
0: Beim letzten Formel-1-Rennen vor der Sommerpause hat Weltmeister Lando Norris im McLaren den großen Preis von Ungarn gewonnen. Zweiter wurde Red Bull-Pilot Max Verstappen. Dritter der aktuelle WM-Spitzenreiter Kimi Antonelli im Mercedes. Und der Slowene Tadej Pogacar hat zum fünften Mal die Tour de France gewonnen.
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